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0: Einen wunderschönen Mittwoch. Vielleicht scrollen Sie gerade schon durch Ihre E-Mails oder Sie stehen noch im Halbschlaf vorm Kleiderschrank. Wir machen es jedenfalls mit Ihnen gemeinsam und liefern den Feelgood-Sound für Österreich direkt dazu. Schönen guten Morgen.
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Schönen guten Morgen, es ist Mittwoch und die Woche ist schon gut in Fahrt. 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
1: Liebe Penny-Mitarbeiter und Mitarbeiterinnen, es gibt noch Restplätze für die Feriencamps. 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
2: Na, das lasst ihr euch hoffentlich nicht zweimal sagen von Silvia Akosi von People and Culture. 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
1: Also man muss schon sagen, die Lieblingskollegin und der Lieblingskollege, die können einem echt manchmal den Tag retten. Und deshalb sind wir auch sehr froh, dass wir sie haben, oder? Die Angela aus der Filiale 6082 in Graz, mit der haben wir telefoniert und die hat auch eine Lieblingskollegin. Angela, wer ist es denn bei dir?
2: Meine Filialleitung, die Alona, weil sie einfach immer ein offenes Ohr für mich hat und immer für mich da ist. Es ist allgemein einfach super mit ihr, weil sie immer gute Laune hat, nie schlecht drauf ist. Und deswegen ist es einfach so lustig mit ihr.
1: Ma, ist das schön. Genau sowas wünscht man sich, oder? Liebe Angela, darf ich dir noch einen Musikwunsch erfüllen?
2: Death Flute von Take That.
1: Sehr, sehr gerne. Und damit ist es auch für heute schon wieder an der Zeit, Baba zu sagen. Schön war's, danke für eure Musikwünsche und für die gute Laune, die ihr dadurch verbreitet habt. Also ich bin jetzt motiviert, ich hoffe ihr auch. Und in dem Fall, happy Mittwoch, ihr Lieben!

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Schön, dass Sie mit You Live in den Tag starten. 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
1: Einen wunderschönen Vormittag. Das ist am Mittwoch hier auf You Live. Und da lassen wir es musikalisch einmal ganz locker angehen, zum Reinkommen in den Vormittag, zusammen mit Klangkarussell. Ich bin heute auch wieder mit dabei, mein Name ist Julia Mannhardt, hallihallo. Und ich darf jetzt mit Ihnen reinstarten in eine Stunde YouLife Lifestyle Check. Und da werfen wir jetzt gleich einmal einen Blick in den Kleiderschrank. Davor aber noch ein Blick zum Wetter.

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1: Kennen wir alle, also fast alle. Man steht morgens auf, fühlt sich vielleicht ein bisschen müde. Auch das Outfit, das wir uns dann aus dem Kleiderschrank holen, reißt uns auch nicht raus. Irrtum. Die richtige Farbe kann wahre Wunder wirken, wenn man sie bewusst einsetzt, sagt Farb- und Stilberaterin Barbara Lukas.
2: Farben hängen stark von der Tagesverfassung ab. Farben betonen nämlich genau das, was schon da ist. Wenn man müde ist, können blaustichige Töne zum Beispiel Augenringe stärker hervorheben. Passende bärige Nuancen geben dem Gesicht oft sofort mehr Strahlkraft, fast wie ein kleines Frische-Update.
1: Ein kleiner Trick mit großer Wirkung, ganz ohne zusätzlichen Kaffee.
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0: Es ist wieder die Zeit im Jahr, wo wir hinter jedem Kasten, in jeder Ecke, in jeder noch so kleinen Fuge einmal kurz durchwischen und den ganzen Winterdreck entfernen. So ein Frühjahrsputz kann schon anstrengend sein, aber einmal im Jahr gehört's einfach gemacht. Mit ein paar Tricks geht's da einfacher. Ju-Live-Hörerin Anna aus Spital an der Drau, die hat einen guten Tipp für uns.
1: Mein bester Tipp für einen Frühjahrsputz ist, wenn ich die Oberflächen überall putze, dann nehme ich ein Mikrofasertuch und ein bisschen an Weichspüler und putze, weil das wirkt antistatisch, also für den Staub, dass der nicht so anhaftet dann. Und man hat dann einen super Geruch in der ganzen Wohnung.
0: Und für die Faulen unter uns, kleiner Tipp von mir persönlich, Weichspüler direkt vorher ins Putzwasser geben, dann spart man sich auch den zweiten Arbeitsschritt.
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0: Alles neu macht der Mai. Das gilt auch für die Bücherregale. Vor allem für die Thriller-Fans wird's da besonders spannend. Buchexpertin Doris Kotscher von den Stadt Wien Büchereien hat einen Tipp.
1: Im Morgengrauen, ein Thriller von Marc Rabe. Schon der vierte Band aus der Serie. Es geht um ein virales Video im Netz, wo eine junge Frau behauptet, sie hat eine Affäre mit dem deutschen Bundeskanzler. Der verschwindet daraufhin auch und es wird eine Tote gefunden, wo man nicht genau weiß, ist das jetzt die Frau aus dem Video oder nicht. Und auch wieder eine sehr spannende Geschichte.
0: Mit einem Wort, Stoff für alle, die es gerne packend und undurchsichtig mögen. Im Morgengrauen von Marc Rabe erscheint am 28. Mai im Buchhandel.
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0: Chillig durch den Mittwochvormittag, so geht's hier bei uns auf Hue Live. Und da freue ich mich, dass ich Sie dabei begleiten darf. Mein Name ist Julia Mannhardt, hallihallo. Gute Musik gibt's gleich wieder, unter anderem von The Lumineers. Jetzt aber mal das Wetter.
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0: In der Osthälfte Österreichs, da lachen mich gerade einige Sonnensymbole auf der Wetterkarte an. Ganz im Westen, da lacht mich eine dicke Regenwolke an. Im Laufe des Tages ziehen die Wolken dann teilweise auch mehr und mehr in Richtung Osten und es kann auch dort ein paar Regentropfen geben. Die Temperaturen heute bis 25 Grad.
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0: Genießen Sie die Sonne, falls sie gerade noch da ist, auch wenn es vielleicht nur durch den Blick aus dem Fenster in der Arbeit ist. Kann ja auch schön sein. Wir machen es uns jetzt gemeinsam chillig in der Arbeit und zwar mit Musik von CeeLo Green und danach von The Lumineers. Einen wunderschönen Mittwochvormittag wünsche ich Ihnen.

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0: Auch wenn es manchmal nicht leicht ist und man vielleicht gerade eine eher schwierigere Zeit durchmacht, die Lieblingskollegin und der Lieblingskollege in der Arbeit, die reißen einen da schon wieder raus.
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0: So wie das auch gerade bei der Emilia passiert ist. Emilia, lass uns teilhaben an deiner Geschichte.
2: Ich bin jetzt gerade in eine neue Stadt gezogen und habe ja einen neuen Job angefangen und ich vermisse meinen Hund so sehr, den ich zu Hause lassen habe müssen. Und jetzt hat meine neue Lieblingskollegin gestern ihren Hund mitgenommen ins Büro, damit ich wieder einen Hund streicheln kann. Und das war sehr süß von ihr. Und jetzt geht's mal wieder besser.
0: Dickes Bussi geht raus an die Lieblingskollegin von der Emilia. Das ist wirklich schön. Falls Sie vielleicht auch so eine nette Geschichte für mich haben oder vielleicht auch einfach mal Danke ausrichten wollen in der Arbeit, jederzeit gern hier über uns über YouLive. Am besten einfach per WhatsApp-Sprachnachricht an die 0664 88 99 0090. Wir freuen uns und ich glaube, die Lieblingskollegin auch.
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1: Gibt's bei Ihnen auch so Künstlerinnen und Künstler, die einfach sofort die Stimmung anheben, wenn sie singen? Also bei mir ist es definitiv Ronan Keating. Der hat in meiner Welt einfach nur gute Lieder. Aber falls es bei Ihnen vielleicht eher Taylor Swift ist, auch die haben wir in den nächsten 10 Minuten hier bei uns in der Playlist Auf Your Life. Also keine Sorge, an guter Musik mangelt's niemals hier bei uns Auf Your Life. Schönen Mittwoch!
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1: 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Was brauchen Sie denn gerade, damit Sie und Ihr Mittwoch so ein bisschen munterer werden? Also falls die Antwort Musik ist, da kann ich Ihnen gern helfen. Wir haben nämlich richtig gute Musik hier auf YouLive, unter anderem gleich von Somber. Das ist der Feelgood Sound für Österreich und das ist jetzt eine Stunde YouLive Topfgeflüster. Mein Name ist Julia Mannhardt, ich freue mich, Sie heute durch den Mittwoch zu begleiten und wir starten jetzt in die neue Stunde mit den Wetteraussichten.
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1: Österreich im Wechselbad heute. Von Sonne bis Regenguss ist heute wirklich alles mit dabei. Vor allem im Westen wird es heute öfter nass, im Osten setzt die Sonne noch ein paar Akzente, aber Achtung, auch hier kann es heute gewittern. Dazu heute bis 25 Grad.
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3: Erdbeeren gehören zu den beliebtesten Obstsorten in Österreich. 3 Kilo isst der Durchschnittsösterreicher pro Jahr davon. Damit wir sie jetzt nicht immer nur pur oder mit Schoki essen, haben wir mal nach Ihren liebsten Erdbeerrezepten gefragt. YouLive-Hörerin Johanna, was ist dein Tipp?
4: Was ich sehr gerne mache, ist eine gefrorene Erdbeertorte, wo man die Erdbeeren püriert und dann einfriert. Es ist unten ein Teig und dann eine Tropfen Erdbeercreme obendrauf, die gefroren ist.
3: Zur Krönung dann auch mit ein paar frischen Minzblättern garnieren. Ideal für heiße Sommertage.

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1: Wenn Sie heute einkaufen gehen und Bärlauch sehen, unbedingt zugreifen. Wir machen nämlich Spring Bowls und diese, ganz speziell, lebt von einem selbstgemachten Bärlauchpesto. Als Basis passt zum Beispiel Rollgerste oder Bulgur. Dazu kommen dann noch geschmorte Ofenkarotten, die mit ein bisschen Honig und Senf glasiert werden. Ein paar geröstete Sonnenblumenkerne oben drüber und dann alles zusammen in der Schüssel mit dem grünen Pesto drüber vermischen. Ein Klecks Frischkäse gebe ich noch gern dazu zum Schluss, dann wird es nämlich extra cremig. Perfekt fürs Büro oder auch für ein schnelles Abendessen. Oder sind wir uns ehrlich, am besten für beides.
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1: Wer noch einen extra Kick braucht, Zitronenschale dazu mischen. Die Schale von einer Bio-Zitrone einfach ganz fein abreiben und zum Schluss unter das Pesto oder überhaupt die gesamte Bowl mischen. Das bringt Frische und noch einen typischen Frühlingskick. Ein kleiner Schuss Olivenöl dazu und fertig ist es.
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0: Ein gutes Frühstück hilft, um mit mehr Energie durch den Tag zu kommen. Das ist Fakt. Aber gerade an Tagen, wo wir Stress haben, wo wir aufgeregt sind, aktuell zum Beispiel, wenn die Matura ansteht, ja, da haben wir dann plötzlich oft gar keinen Appetit. Die Ernährungsexpertin Theresa Martinek von Planvoll Essen meint, ja, verständlich, aber wenn man nichts essen kann, kann man meistens immer noch trinken. Flüssiges Frühstück als Energiekick vor der Matura. Wie?
1: Ich kann mir ganz schnell in der Früh einen Shake machen. Ich nehme einfach Joghurt, Skyr, Topfen, was auch immer ich da im Kühlschrank vielleicht vorrätig habe. Aperitifkühlbeeren oder anderes frisches Obst, was ich habe. 2-3 Esslöffel Haferflocken rein, vielleicht noch ein gutes Nussmus, um die gesunden Fette mit einzubauen. Ab in den Mixer, mit Milch oder Wasser verdünnen, wenn es mir zu dick gerät. Und dann kann ich das schlückchenweise trinken.
0: Wenn es sein muss, sogar während der Prüfung selbst.
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0: Punkt 12 Uhr und wir starten jetzt mit richtig viel Gefühl rein in die Jö-Life Happy Hits. Zusammen mit Phil Collins und Can't Stop Loving You. Eine wunderschöne Nummer. Also machen wir am besten gleich weiter und plaudern wir vorher noch kurz übers Wetter.
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0: Heute gibt's das volle Wettermenü. Sonnenbrille, Regenschirm und vielleicht sogar die leichte Jacke im Rucksack. Im Westen ist schon ordentlich was los mit Regen und Gewittern. Im Osten blinzelt die Sonne noch öfter durch, aber auch hier kann es später mal nass werden. Dazu heute bis 25 Grad.
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0: Für Sie heute im Studio Julia Mannhardt, das bin ich. Ich darf heute meine gute Laune mit Ihnen teilen, aber ich glaube ja spätestens nach dem nächsten Song strahlen wir gemeinsam um die Wette.

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0: Ein Blick auf die Uhr zeigt, es ist genau 13 Uhr. Ein Blick in die Jö-Live-Playlist zeigt, wir sind mittendrin in den Jö-Live-Happy-Hits. Und da gibt's gute Laune-Musik noch und nöcher. Zum Beispiel diesen Banger hier von Train gleich. Und damit nochmal ein herzliches Hallihallo von mir. Mein Name ist Julia Mannhardt und ich darf diese Stunde jetzt einmal mit dem Wetter eröffnen.
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0: Heute heißt's Wetterroulette. Im Westen eher grau und nass, im Osten jetzt noch sonnig, mit später aber ein paar Überraschungsduschen. Also Regenschirm heute immer parat haben und die Sonnenbrille am besten auch gleich.
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0: Falls Sie heute noch keine Mittagspause gemacht haben, Zeit wird's. Schnappen Sie sich Ihr Mittagessen raus aus dem Kühlschrank oder gehen Sie sich schnell noch was zum Essen holen vom Supermarkt Ihres Vertrauens. Mahlzeit und eine schöne Mittagspause.

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0: Manchmal muss man einfach weitermachen, auch wenn es gerade ein bisschen wackelt. Aber es wird alles wieder gut. Und genau darum geht's im nächsten Song hier bei uns auf Your Life von Ed Sheeran, Celestial. Und damit herzlich willkommen im Your Life Nachmittag, heute mit mir Julia Mannhardt. Ich habe die Stunde wieder richtig viel schöne Musik für Sie. Jetzt aber mal zum Wetter.
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0: Ein bisschen wie im April ist das heute. Sonne, Wolken, Regen und auch Gewitter, es ist wirklich alles mit dabei. Im Westen heute generell sehr nass, im Osten noch freundlicher, aber auch nicht ganz stabil. Der Donnerstagmorgen, der bringt dann Licht und Schatten, sprich sonnige Momente treffen auf Wolken und ein paar Schauer.
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0: Schönen Mittwoch.

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1: Frech, leicht und selbstbewusst. Dieser Song hier lächelt Ihnen jetzt kurz einmal den Stress weg. Und ich finde, das macht Sabrina Carpenter richtig gut. Mein Schalt gleich hier bei uns auf Jö Live, direkt nach den Wetteraussichten.
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1: Die Wolken aus dem Westen, die kommen jetzt auch immer mehr in den Osten rüber und verstecken die Sonne langsam so ein bisschen. Teilweise kann es heute auch noch ein paar Regentropfen geben im Osten. Morgen zeigt sich die Sonne dann immer wieder mal, aber sie spielt so ein bisschen Verstecken mit Wolken und auch einzelnen Schauern. Also Sonnenbrille auf, aber der Regenschutz bleibt am besten griffbereit morgen.
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1: Es ist kurz nach 15 Uhr. Mein Name ist Julia Mannhardt und ich wünsche Ihnen einen stressfreien und angenehmen Mittwochnachmittag. Hier ist für Sie jetzt Sabrina Carpenter.

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1: 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Sie brauchen gerade eine kleine Ablenkung. Wie wäre es mit einem kurzen Tanz mit einem Fremden? Dazu empfiehlt Sam Smith jetzt gleich Dancing with a Stranger, der erste Song in der Playlist. Und der Start in den YoLife Lifestyle Check. Da checkt man übrigens gleich mal ihren Kleiderschrank. Mein Name ist Julia Mannhardt. Ich freue mich, heute Ihre Mittwochsbegleitung sein zu dürfen. Und ich drehe dann auch gleich wieder die Musik auf. Davor schauen wir aber noch kurz zum Wetter.
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1: Ja, so langsam wird das im ganzen Land ein Versteckspiel mit der Sonne. Immer mehr Wolken im ganzen Land und die Sonne, die ist nur noch die Nebendarstellerin bei bis zu 25 Grad. Morgen dann recht ähnlich. Alles mit dabei. Sonne, Wolken und auch ein paar vereinzelte Regenschauer.
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3: Kennen wir alle, also fast alle. Man steht morgens auf, fühlt sich vielleicht ein bisschen müde. Auch das Outfit, das wir uns dann aus dem Kleiderschrank holen, reißt uns auch nicht raus. Irrtum. Die richtige Farbe kann wahre Wunder wirken, wenn man sie bewusst einsetzt, sagt Farb- und Stilberaterin Barbara Lukas.
4: Farben hängen stark von der Tagesverfassung ab. Farben betonen nämlich genau das, was schon da ist. Wenn man müde ist, können blaustichige Töne zum Beispiel Augenringe stärker hervorheben. Passende bärige Nuancen geben dem Gesicht oft sofort mehr Strahlkraft, fast wie ein kleines Frische-Update.
3: Ein kleiner Trick mit großer Wirkung, ganz ohne zusätzlichen Kaffee.
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0: Es ist wieder die Zeit im Jahr, wo wir hinter jedem Kasten, in jeder Ecke, in jeder noch so kleinen Fuge einmal kurz durchwischen und den ganzen Winterdreck entfernen. So ein Frühjahrsputz kann schon anstrengend sein, aber einmal im Jahr gehört's einfach gemacht. Mit ein paar Tricks geht's da einfacher. Live-Hörerin Anna aus Spital an der Drau, die hat einen guten Tipp für uns.
1: Mein bester Tipp für einen Frühjahrsputz ist, wenn ich die Oberflächen überall putze, dann nehme ich ein Mikrofasertuch und ein bisschen an Weichspüler und putze die, weil das wirkt antistatisch, also für den Staub, dass der nicht so anhaftet dann. Und man hat dann einen super Geruch in der ganzen Wohnung.
0: Und für die Faulen unter uns, kleiner Tipp von mir persönlich, Weichspüler direkt vorher ins Putzwasser geben, dann spart man sich auch den zweiten Arbeitsschritt.
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0: Alles neu macht der Mai. Das gilt auch für die Bücherregale. Vor allem für die Thriller-Fans wird's da besonders spannend. Buchexpertin Doris Kotscher von den Stadt Wien Büchereien hat einen Tipp.
1: Im Morgengrauen, ein Thriller von Marc Rabe. Schon der vierte Band aus der Serie. Es geht um ein virales Video im Netz, wo eine junge Frau behauptet, sie hat eine Affäre mit dem deutschen Bundeskanzler. Der verschwindet daraufhin auch und es wird eine Tote gefunden, wo man nicht genau weiß, ist das jetzt die Frau aus dem Video oder nicht. Und auch wieder eine sehr spannende Geschichte.
0: Mit einem Wort, Stoff für alle, die es gerne packend und undurchsichtig mögen. Im Morgengrauen von Marc Rabe erscheint am 28. Mai im Buchhandel.
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1: Mittwoch, 17 Uhr, der Tag, der hängt sich vielleicht gerade schon so ein bisschen rein. Da muss uns jetzt die Musik rausreißen. Und ich finde, Michael Patrick Kelly, der macht das richtig gut. Ein Song zum kurz einmal durchatmen und wieder Energie tanken. Hallihallo, Julia Mann hat heute für Sie im Studio und ich darf Sie jetzt in einer Stunde Jö-Live Topfgeflüster begrüßen. Davor schauen wir jetzt aber noch kurz zum Wetter.
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1: Von Sonnenstrahlen bis Regenschauern war heute wirklich alles mit am Start und auch morgen bleibt das Wetter in Bewegung. Die Sonne, die zeigt sich immer wieder, bekommt aber Konkurrenz von Wolken und ein paar Schauern. Also Sonnenbrille und Regenschutz einpacken, weil sicher ist sicher.
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2: Erdbeeren gehören zu den beliebtesten Obstsorten in Österreich. 3 Kilo isst der Durchschnittsösterreicher pro Jahr davon. Damit wir sie jetzt nicht immer nur pur oder mit Schoki essen, haben wir mal nach ihren liebsten Erdbeerrezepten gefragt. Jö-Live-Hörerin Johanna, was ist dein Tipp?
3: Was ich sehr gerne mache, ist eine gefrorene Erdbeertorte, wo man die Erdbeeren püriert und dann einfriert. Es ist unten ein Teig und dann eine Tropfen Erdbeercreme obendrauf, die gefroren ist.
2: Zur Krönung dann auch mit ein paar frischen Minzblättern garnieren. Ideal für heiße Sommertage.

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1: Wenn Sie heute einkaufen gehen und Bärlauch sehen, unbedingt zugreifen. Wir machen nämlich Spring Bowls und diese, ganz speziell, lebt von einem selbstgemachten Bärlauchpesto. Als Basis passt zum Beispiel Rollgerste oder Bulgur. Dazu kommen dann noch geschmorte Ofenkarotten, die mit ein bisschen Honig und Senf glasiert werden. Ein paar geröstete Sonnenblumenkerne oben drüber und dann alles zusammen in der Schüssel mit dem grünen Pesto drüber vermischen. Ein Klecks Frischkäse gebe ich noch gern dazu zum Schluss, dann wird es nämlich extra cremig. Perfekt fürs Büro oder auch für ein schnelles Abendessen. Oder sind wir uns ehrlich, am besten für beides.
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1: Wer noch einen extra Kick braucht, Zitronenschale dazu mischen. Die Schale von einer Bio-Zitrone einfach ganz fein abreiben und zum Schluss unter das Pesto oder überhaupt die gesamte Bowl mischen. Das bringt Frische und noch einen typischen Frühlingskick. Ein kleiner Schuss Olivenöl dazu und fertig ist es.
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0: Ein gutes Frühstück hilft, um mit mehr Energie durch den Tag zu kommen. Das ist Fakt. Aber gerade an Tagen, wo wir Stress haben, wo wir aufgeregt sind, aktuell zum Beispiel, wenn die Matura ansteht, ja, da haben wir dann plötzlich oft gar keinen Appetit. Die Ernährungsexpertin Theresa Martinek von Planvoll Essen meint, ja, verständlich, aber wenn man nichts essen kann, kann man meistens immer noch trinken. Flüssiges Frühstück als Energiekick vor der Matura. Wie?
1: Ich kann mir ganz schnell in der Früh einen Shake machen. Ich nehme einfach Joghurt, Skyr, Topfen, was auch immer ich da im Kühlschrank vielleicht vorrätig habe. Ein paar Tiefkühlbeeren oder anderes frisches Obst, was ich habe. 2-3 Esslöffel Haferflocken rein, vielleicht noch ein gutes Nussmus, um die gesunden Fette mit einzubauen. Ab in den Mixer mit Milch oder Wasser verdünnen, wenn es mir zu dick gerät. Und dann kann ich das schlückchenweise trinken.
0: Wenn es sein muss, sogar während der Prüfung selbst.
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1: Mit ein bisschen Magic fühlt sich der Übergang in den Feierabend gleich ein bisschen leichter an. Und die Magic, die kommt jetzt von Coldplay. Und damit hallihallo und herzlich willkommen im YouLive Feierabend. Heute mit mir, Julia Mannhardt. Ich drücke gleich aufs Knopferl, dass die Musik wieder losgeht. Vorher aber noch ein kurzer Blick aufs Wetter.
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1: Ein typischer Alles-mit-dabei-Tag war das heute. Jetzt am Abend kann es noch ein paar kräftigere Schauer und Gewitter geben, also wetterfest bleiben lohnt sich. Auch morgen gibt es einen bunten Mix, also Sonne, Wolken und einzelne Regenschauer wechseln sich ab. Also perfektes Wetter für alle, die gern flexibel bleiben.
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1: Haben Sie einen schönen Feierabend.

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0: Meine Oma sagt immer, man hat's nicht leicht, aber leicht hat's an. Und genau an solchen Tagen braucht man dann den Lieblingskollegen oder die Lieblingskollegin, die einen da so ein bisschen rausreißen.
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0: So wie das gerade bei der Emilia passiert ist. Emilia, bitte lass uns teilhaben an deiner Geschichte.
2: Ich bin jetzt gerade in eine neue Stadt gezogen und habe ja einen neuen Job angefangen. Und ich vermisse meinen Hund so sehr, den ich zu Hause lassen habe müssen. Und jetzt hat meine neue Lieblingskollegin gestern ihren Hund mitgenommen ins Büro, damit ich wieder einen Hund streicheln kann. Und das war sehr süß von ihr. Und jetzt geht's mal wieder besser.
0: Dickes Bussi geht raus an die Lieblingskollegin von der Emilia. Das ist wirklich eine schöne Geschichte. Falls Sie auch so eine nette Geschichte für mich haben oder vielleicht einfach mal ein Danke ausrichten wollen in der Arbeit, jederzeit gern hier über uns, über Jö Live. Am besten einfach per WhatsApp-Sprachnachricht an die 0664 88 99 0090. Wir freuen uns und ich glaube, die Lieblingskollegen sicher auch.
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0: Sind Sie bereit für die großen Gefühle jetzt am Mittwochfeierabend? Die gibt es nämlich gleich in den nächsten 10 Minuten hier bei uns auf YouLive von James Arthur. Say You Won't Let Go. Eine Nummer mit Gänsehautfaktor, wie ich finde. Also perfekt für den Feelgood Sound für Österreich hier auf YouLive. Einen schönen Feierabend wünsche ich Ihnen.
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0: Live. Also ich muss gestehen, ich bin ja schon ein ziemlicher Fan von den 90ern. Da ist echt absolut grandiose Musik rausgekommen. Unter anderem diese Nummer hier von Marc Anthony, You Sang To Me. Fühle ich wirklich sehr. Gibt es diese Stunde hier bei uns in der Playlist. Jetzt machen wir aber mal einen kurzen Abstecher zum Wetter.
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0: Ein bunter Tag war das heute wettertechnisch. Regen, Sonne, Wolken, alles mit dabei und immer abwechselnd. Der morgige Donnerstag, der bringt Lichtblicke, aber keine Garantie auf durchgehend trockenes Wetter. Die Sonne, die schaut zwar vorbei, zwischendurch gibt's aber auch immer wieder Wolken und einzelne Schauer.
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0: Schön war's, aber das war's schon wieder für heute. Mein Name ist Julia Mannhardt. Ich darf mich für heute von Ihnen verabschieden. Aber keine Sorge, der Feelgood-Sound für Österreich, der bleibt da. Haben Sie noch einen schönen Feierabend und bis morgen.

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